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1: Son las 11:47.
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Damit ich mich in einem musikalischen Kontext wohlfühle, brauche ich vor allen Dingen Menschen, mit denen ich gerne zusammen Musik mache. Und das ist zum Glück bei meiner Band absolut der Fall. Das ist schon so ein bisschen wie zu Hause sein, so eine Familie. Heinrich ist am Schlagzeug, Heinrich Körberling, Uli Kempendorf am Saxophon, Marc Möbauer am Bass. Und wir vier, wir sind inzwischen schon wirklich so ein eingespieltes Team. Als Quartett auch wirklich sehr beieinander. Das ist das dritte Album im Quartett. Und weil wir so gut beieinander sind, passt es auch genau jetzt, einen Gast dazu einzuladen. Der Gast ist Hildegunn Neuseth, eine norwegische Trompeterin. Sie spielt auch Goathorn und hat einen ganz besonderen Sound. Wenn sie anfängt zu spielen, dann trifft mich das immer sofort. Das neue Album heißt Under the Surface. Und ich fand dieses Bild so gut. Man hat immer so eine Oberfläche und die hat eine Erscheinung, aber man weiß nicht genau, was ist da drunter. Und mich interessiert immer, was ist unter der Oberfläche? Was passiert da eigentlich? Wie tief geht das? Oder was ist auch direkt kurz da drunter? Welche Gefühle, welche Geschichten, welche Farben sind da? Und darum geht es für mich im neuen Album. Das ist für mich so der rote Faden.

zum Beispiel das Stück They Stumble, They Walk. Wir Menschen, wir straucheln ja auch immer oder wir stolpern und wir laufen aber auch weiter. Und das ist auch etwas, was ich so wahnsinnig wichtig finde. Es kann nicht immer alles glatt laufen. Es ist ganz menschlich, dass man stolpert, aber eben auch, dass man einfach dann weitergeht. Und wenn man älter wird, dann ist ja auch ganz gut eigentlich, dass man so eine gewisse Gelassenheit in bestimmten Dingen vielleicht entwickelt und ich mich auch darauf verlassen kann, ich laufe weiter. Also darum geht es in diesem einen Stück.